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9: Mit Christina Adler. Die anhaltende Hitze setzt auch der heimischen Fischzucht zu. Je wärmer das Wasser wird, desto weniger Sauerstoff ist enthalten. Die Fische sterben und Parasiten werden mehr. Der österreichische Fischereiverband hat bereits appelliert, vorerst nicht mehr zu fischen, sondern die Hitzeperiode abzuwarten. Schwimmen in Teichen, die nur noch wenig Wasser haben, stresst die Fische zusätzlich, heißt es. Mehrere hundert Menschen haben gestern Nachmittag vor dem Bundeskanzleramt in Wien demonstriert, als Reaktion auf die Aussage von Bundeskanzler Stocker, dass Kinderbetreuung für ihn keine Arbeit sei. Eine Entschuldigung reicht nicht aus, sagt das Aktionsbündnis Frauen streiken. Die Aussage sei eine Abwertung von Frauen von höchster politischer Ebene. Die Demonstranten fordern, dass Väter die Hälfte der Karenzzeit übernehmen und Frauen gleich viel verdienen wie Männer. Bei der partiellen Sonnenfinsternis morgen dürfte auch das Wetter in Österreich mitspielen. Laut Geosphere Austria sollte man das Himmelsspektakel bei Schönwetter und wolkenfreiem Himmel gut beobachten können. Wichtig, eine Sonnenfinsternis darf nur mit speziellen Brillen beobachtet werden. Normale Sonnenbrillen bieten keinen ausreichenden Schutz.
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9: Es bleibt heute heiß mit 28 bis 34 Grad. Zeitweise zeigt sich auch die Sonne, aber schon von in der Früh weg ziehen auch einige Wolken durch und schon bald sind erste kurze Regenschauer möglich. Am Nachmittag bilden sich dann im Bergland und Süden ein paar teils kräftige Regenschauer und Gewitter. Es weht mäßiger bis lebhafter Wind aus West bis Nord.
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11: Die Fenster waren die ganze Nacht lang offen und jetzt in der Früh, da ist es am kühlsten im Schlafzimmer.

0: bei euch daheim ist es noch ruhig am Dienstag um kurz nach sechs, weil die Kinder in den Ferien einfach ein bisschen länger schlafen. Aber ihr seid schon unterwegs Richtung Arbeit. Wir begleiten euch sehr, sehr gerne auch im Autoradio. Das sind die Shapeshifters auf eurem Radiosender zum Wohlfühlen.
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2: Schätzfrage. In einer sehr heißen Sommernacht, wie viel glaubt ihr, schwitzt euer Körper da im Schlaf? Darüber haben wir mit Textilexpertin Maria Mörtenstark gesprochen, denn dieser Schweiß, der muss ja auch irgendwo hin, Stichwort Bettwäsche, und die muss im Sommer ziemlich was leisten.
3: Die muss sehr viel leisten, gerade im Sommer zwischen einem halben Liter für die Nichtschwitzer bis zu 2 Liter für die Starkschwitzer. Das heißt, auf die kleine Fläche von der Bettdecke kommt schon sehr viel Feuchtigkeit rein. Deswegen ist es da ganz wichtig, natürliche Materialien zu verwenden, die was dann auch wieder rausgedunstet werden.
2: Danke, Maria Mörtenschlag. Ihr Extra-Tipp: Verwendet im Sommer Bettwäsche aus Naturmaterialien. Die schafft es, bis zu 2 Liter Schweiß aufzunehmen und auch wieder abzugeben.
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6: Es bleibt heute heiß mit 28 bis 34 Grad. Zeitweise zeigt sich auch die Sonne, aber schon von in der Früh weg ziehen auch einige Wolken durch und schon bald sind erste kurze Regenschauer möglich. Am Nachmittag bilden sich dann im Bergland und Süden ein paar teils kräftige Regenschauer und Gewitter. Es weht mäßiger bis lebhafter Wind aus West bis Nord.
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8: Die einen fahren ins Büro, die anderen zum Flughafen. Ja, das ist ein ganz normaler Dienstagmorgen im Sommer und wir freuen uns, dass ihr den mit uns verbringt. Ich bin die Martina Schobesberger und das hier ist euer Radiosender zum Wohlfühlen. 6:30 Uhr, guten Morgen.

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1: Ich kann, weil ich will, was ich muss. Immanuel Kant, deutscher Philosoph.
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1: Und jetzt Hausdurchsuchung. So wohnen die Promis. Schaut mit uns durchs Schlüsselloch.
2: Dieser Promi hat in einem Wandschrank eine eigene Geschenke-Verpackstation. 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

0: Sängerin Christina Aguilera liebt Schleifen, Rüschen und anderen eine Freude zu machen. Deshalb hatte sie in einem ihrer Häuser eine eigene Geschenkeverpackstation. Schaut aus wie ein alter Apothekerschrank, schön ordentlich, mit verschiedenen Geschenkpapieren aufgerollt, Schleifen, Schachteln, das meiste in Pink. Bevor Christina Aguilera dort gewohnt hat, waren hier übrigens die Osbournes daheim. In dem Haus wurde auch die Reality-Show The Osbournes gedreht.
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0: Tag vor dem Bundeskanzleramt in Wien demonstriert, als Reaktion auf die Aussage von Bundeskanzler Stocker, dass Kinderbetreuung für ihn keine Arbeit sei. Eine Entschuldigung reicht nicht aus, sagt das Aktionsbündnis Frauen streiken. Die Aussage sei eine Abwertung von Frauen von höchster politischer Ebene. Die Demonstranten fordern, dass Väter die Hälfte der Karenzzeit übernehmen und Frauen gleich viel verdienen wie Männer. Bei der partiellen Sonnenfinsternis morgen dürfte auch das Wetter in Österreich mitspielen. Laut Geosphere Austria sollte man das Himmelsspektakel bei Schönwetter und wolkenfreiem Himmel gut beobachten können. Wichtig, eine Sonnenfinsternis darf nur mit speziellen Brillen beobachtet werden. Normale Sonnenbrillen bieten keinen ausreichenden Schutz.
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0: Es bleibt heute heiß mit 28 bis 34 Grad. Zeitweise zeigt sich auch die Sonne, aber schon von in der Früh weg ziehen auch einige Wolken durch und schon bald sind erste kurze Regenschauer möglich. Am Nachmittag bilden sich dann im Bergland und Süden ein paar teils kräftige Regenschauer und Gewitter. Es weht mäßiger bis lebhafter Wind aus West bis Nord.
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3: Kaffeebecher in der Hand, Sonnenbrille auf der Nase und im Ohr euren neuen Wohlfühlsender. Schön, dass wir gemeinsam aufstehen. Es ist Dienstag um 6:45. Guten Morgen.

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2: Es soll wieder mal schnell gehen im Bad. Ihr habt aber vergessen, am Vortag neue Mascara zu kaufen? Dann haben wir einen ganz leichten Beauty-Trick für euch. Gebt die Wimperntusche in ein Glas heißes Wasser. So lösen sich die eingetrockneten Mascara-Reste von der inneren Tube und ihr könnt ganz easy eure Wimpern aufhübschen. Alternativ könnt ihr die Mascara auch in den BH geben und dort ein paar Minuten aufwärmen, zum Beispiel während dem Zähneputzen. Das hat denselben Effekt wie das Glas Wasser.
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9: Es bleibt heute heiß mit 28 bis 34 Grad. Zeitweise zeigt sich auch die Sonne, aber schon von in der Früh weg ziehen auch einige Wolken durch und schon bald sind erste kurze Regenschauer möglich. Am Nachmittag bilden sich dann im Bergland und Süden ein paar teils kräftige Regenschauer und Gewitter. Es weht mäßiger bis lebhafter Wind aus West bis Nord.
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10: Ja, nur halb so viele Autos auf dem Firmenparkplatz wie sonst heute, weil natürlich immer noch ein großer Teil vom Büro auf Urlaub ist. Völlig verdient natürlich. Und für euch alle, die das Radl am Laufen halten, sind wir da. Wir sind euer Radiosender zum Wohlfühlen. Jetzt mit Ray Dalton um 7:30 am Dienstag. Guten Morgen.
11: Ja,

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2: Schmusen ist gesund, das wisst ihr sicher, aber diese drei Fakten übers Küssen, die habt ihr garantiert noch nicht gewusst. Kollegin Birgit Kern, Nummer 1, das Bussi zum Abschied in der Früh, das ist tatsächlich wie ein Sicherheitsgurt.
3: Ja, wer sich frisch geküsst ans Steuer eines Autos setzt, fährt weniger aggressiv und baut weniger Unfälle, aber bitte trotzdem anschnallen.
2: Nummer 2, die meisten Menschen neigen ihren Kopf nach rechts, wenn sie jemanden küssen.
3: Okay. Ja, Nummer 3, fast alle Frauen, also mehr als 90%, machen beim Küssen die Augen zu. Bei den Männern hingegen hat jeder Zweite die Augen beim Schmusen offen.
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2: Mit diesem Wissen könnt ihr heute beim Training im Sportverein so richtig auftrumpfen, wenn es wieder heißt Auge um Auge, Zahn um Zahn. Denn wir ergründen, woher diese Redensarten eigentlich herkommen, Kollegin Dagmar Hager.
3: Der Spruch Auge um Auge, Zahn um Zahn ist ein Bibelzitat, das wir leider falsch verwenden. Wenn wir heute sagen Auge um Auge, dann ist damit meistens gemeint, dass sich jemand rächen will. Im Originalsprech aus der Bibel dagegen geht es um Wiedergutmachung. Wenn ihr jemandem etwas kaputt gemacht habt, dann sollt ihr es angemessen ersetzen. Auge um Auge, Zahn um Zahn.
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6: Mit Christina Adler. Österreichs Seen und Flüsse werden durch die anhaltende Hitze immer wärmer und damit sinkt auch der Sauerstoffgehalt im Wasser. Für viele heimische Fischarten kann das gefährlich werden. Karpfen und Welse kommen mit den hohen Temperaturen besser zurecht. Andere Arten wie Forellen und Saiblinge brauchen kaltes Wasser und drohen zu verenden. Fischzüchter versuchen deshalb mit Belüftungsanlagen mehr Sauerstoff ins Wasser zu bringen. Bauern, denen die Trockenheit die Ernte kaputt gemacht hat, bekommen Geld vom Staat. Das soll nun auch für die Landwirte gelten, die gegen solche Ausfälle nicht versichert sind, verspricht nun Landwirtschaftsminister Norbert Totschnig. Wie das Hilfspaket konkret ausschauen soll und wann und wie viel Geld es geben wird, steht aber noch nicht fest. Bei der partiellen Sonnenfinsternis morgen dürfte auch das Wetter in Österreich mitspielen. Laut Geosphere Austria sollte man das Himmelsspektakel bei Schönwetter und wolkenfreiem Himmel gut beobachten können. Wichtig, eine Sonnenfinsternis darf nur mit speziellen Brillen beobachtet werden. Normale Sonnenbrillen bieten keinen ausreichenden Schutz.
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6: Jetzt in der Früh gibt es noch einige Wolken, die lockern aber schnell auf. Danach wird es fast im ganzen Land für einige Stunden sonnig. Am Nachmittag ziehen vor allem von den Bergen und im Süden wieder Quellwolken auf. Dabei sind auch Regenschauer und Gewitter möglich, besonders in Tirol, Salzburg, Kärnten und in der Steiermark. Dazu weht heute ein teils lebhafter Nordwind und es bleibt heiß mit 26 bis 35 Grad.
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7: In der Konditorei um die Ecke, da wird gerade der erste Kuchen des Tages angeschnitten. Und wer weiß, vielleicht darf ein Schnückerl heute mit in die Arbeit kommen für den Vormittagskaffee. Bin ich Martina Schuppesberger, willkommen bei eurem Wohlfühlsender. Schön, dass ihr da seid. Oh.

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1: Eine Spiegel-Bestseller-Reihe, die an der Côte d'Azur spielt, empfiehlt euch diesmal Sabine Weißensteiner von der Buchhandlung Fürstelberger in Linz.
2: Alexander Oetkern, Leon und die Frau im blauen Kleid. Das ist der erste Fall, spielt an der französischen Riviera. Also es gibt viel Reiche, es gibt viel Champagner und es ist extrem spannend.
1: Alexander Oetkern, Leon und die Frau im blauen Kleid. Erschienen im Atlantik Verlag, ist unser Tipp im Check.
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1: Modebegeisterte folgen keinem Trend. Und wenn etwas wirklich Aufregendes in Mode kommt, gibt es viele, die gerne auf diesen Zug aufspringen, um ein wenig spektakulärer zu wirken als andere. So geschehen in der Welt der Schwertwale, auch Orcas genannt. Sie sind die größte Delfinart, die es in den Meeren gibt. Und sie sind echte Trendsetter. Forscher haben vor über 30 Jahren entdeckt, dass ein Orca-Weibchen einen erbeuteten Lachs auf dem Kopf balanciert hat. Andere in ihrer Gruppe haben das nachgemacht. Was genau die Orcas damit bezweckt haben, weiß man bis heute nicht, aber Forscher vermuten, dass es an einem Überangebot an Nahrung liegt und die großen Delfine die Lachse für später aufheben, quasi als Snack für zwischendurch.
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12: Hülsenfrüchte sind wertvolle Eiweißpflanzen. Für Landwirte sind sie vor allem auf dem Acker interessant. Benedikt Sprenker ist Agraringenieur, Landwirt und baut selbst Körnerleguminosen an.
13: Hülsenfrüchte bringen Abwechslung in die Fruchtfolge, verbessern den Boden und können durch ihre Symbiose mit Knöllchenbakterien sich selbst mit Stickstoff versorgen, wodurch sie natürlich Dünger kosten, aber gleichzeitig auch Energie sparen und die Emissionen von Treibhausgasen reduzieren.
12: Der Beitrag entstand im Rahmen der Kampagne Die Vier von Hier, die mit Unterstützung der Europäischen Union durchgeführt wird. Weitere Infos gibt's auf die4vonhier.de.
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14: Jetzt in der Früh gibt es noch einige Wolken, die lockern aber schnell auf. Danach wird es fast im ganzen Land für einige Stunden sonnig. Am Nachmittag ziehen vor allem von den Bergen und im Süden wieder Quellwolken auf. Dabei sind auch Regenschauer und Gewitter möglich, besonders in Tirol, Salzburg, Kärnten und in der Steiermark. Dazu weht heute ein teils lebhafter Nordwind und es bleibt heiß mit 26 bis 35 Grad.
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15: Die Schwimmflügel liegen schon griffbereit neben der Tür, denn heute Nachmittag geht's fix ins Freibad, sobald es sich ausgeht. Genießt den Sommer jetzt auf eurem Wohlfühlsender mit Alvaro Soler. Andrea.

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1: Von dem Geld, das wir nicht haben, kaufen wir Dinge, die wir nicht brauchen, um Leuten zu imponieren, die wir nicht mögen. Aus dem Film Fight Club.
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5: Mit Christina Adler. Österreichs Seen und Flüsse werden durch die anhaltende Hitze immer wärmer und damit sinkt auch der Sauerstoffgehalt im Wasser. Für viele heimische Fischarten kann das gefährlich werden. Karpfen und Welse kommen mit den hohen Temperaturen besser zurecht. Andere Arten wie Forellen und Saiblinge

brauchen kaltes Wasser und drohen zu verenden. Fischzüchter versuchen deshalb mit Belüftungsanlagen mehr Sauerstoff ins Wasser zu bringen. Bauern, denen die Trockenheit die

0: Wer die Ernte kaputt gemacht hat, bekommen Geld vom Staat. Das soll nun auch für die Landwirte gelten, die gegen solche Ausfälle nicht versichert sind, verspricht nun Landwirtschaftsminister Norbert Totschnig. Wie das Hilfspaket konkret ausschauen soll und wann und wie viel Geld es geben wird, steht aber noch nicht fest. Bei der partiellen Sonnenfinsternis morgen dürfte auch das Wetter in Österreich mitspielen. Laut Geosphere Austria sollte man das Himmelsspektakel bei Schönwetter und wolkenfreiem Himmel gut beobachten können. Wichtig, eine Sonnenfinsternis darf nur mit speziellen Brillen beobachtet werden. Normale Sonnenbrillen bieten keinen ausreichenden Schutz.
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0: Jetzt in der Früh gibt es noch einige Wolken, die lockern aber schnell auf. Danach wird es fast im ganzen Land für einige Stunden sonnig. Am Nachmittag ziehen vor allem von den Bergen und im Süden wieder Quellwolken auf. Dabei sind auch Regenschauer und Gewitter möglich, besonders in Tirol, Salzburg, Kärnten und in der Steiermark. Dazu weht heute ein teils lebhafter Nordwind und es bleibt heiß mit 26 bis 35 Grad.
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3: Die einen haben die Sonnenfinsternisbrille schon seit Wochen daheim im Schubladel liegen, Termin im Kalender rot angestrichen. Die anderen, die erfahren jetzt gerade in Realtime bei uns, dass morgen Abend Sonnenfinsternis ist. Ja? Für Letztere haben wir gleich Tipps, wo ihr last minute noch eine Sonnenfinsternisbrille herbekommt und worauf ihr achten müsst, damit ihr euch nicht eure Augen ruiniert. Sprechen wir drüber nach Atomic Kitten und Loy. Willkommen bei eurem Wohlfühlsender.

0: Atomic Kitten auf eurem Wohlfühlsender am Dienstag um kurz nach neun. Die Martina Schobesberger und die Birgit Kern sind hier. Und ganz oben auf unserer To-Do-Liste steht heute Sonnenfinsternisbrille checken. Ist eh schon spät genug, weil morgen Abend ist eine partielle Sonnenfinsternis in Österreich. Und wenn ihr die so wie die Birgit und ich beobachten wollt, dann braucht ihr eine spezielle Brille, sonst sind die Augen hin. Ja? Also haben wir zwei geschaut, wo ihr denn noch ganz kurzfristig eine solche Brille herbekommt, Birgit.
1: Die schnellste und sicherste Option ist, wenn ihr die direkt beim Optiker bei euch im Ort kauft. Da gibt es die teilweise sogar umsonst, beziehungsweise gegen einen kleinen Beitrag für einen guten Zweck. Ja, finde ich auch. Die Fachbetriebe, die haben nämlich meistens hochwertige Sonnenfinsternisbrillen direkt bei denen im Laden. Die zweite Möglichkeit, wo ihr sie herbekommt, ist im spezialisierten Astronomiefachhandel oder bei Sternwarten und Planetarien. Die verkaufen oft vorher oder am Sonnenfinsternistag selbst geprüfte Brillen.
0: Zum Bestellen ist ehrlicherweise eher ein bisschen spät heute. Und außerdem ist es echt besser, auf Qualität zu schauen bei Sonnenfinsternisbrillen.
1: Unbedingt, es geht nämlich um eure Augen. Falls ihr schon eine Brille daheim habt, wie ich von 1999, schaut kurz auf die Innenseite des Pappgestells. Dort muss nämlich das offizielle CE-Prüfzeichen und der Hinweis stehen, dass die Brille ausdrücklich für den direkten Blick in die Sonne zugelassen ist. Normale Sonnenbrillen oder Alufolie sind absolut tabu, die schützen überhaupt nicht. Also das könnte eure Augen ordentlich schädigen. Kontrolliert auch genau, ob die Spezialfolie eh keinen Kratzer oder Löcher hat. Wenn sie beschädigt ist, gehört die Brille in den Müll.
0: Danke Birgit. Ein bisschen Zeit ist ja noch. Morgen Abend ist dann Sonnenfinsternis.
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2: Wenn mittags die Sonne so richtig runterknallt, dann kurbeln viele stolz ihre Balkonmarkise aus. Doch zum Mittag, das ist eigentlich viel zu spät, sagt Einrichtungsexperte Jan Diekmann.
3: Das ist auf jeden Fall zu spät. Die Markise sollte so früh wie möglich ausgekurbelt werden oder der Sonnenschirm aufgestellt werden, weil darunter der Fußboden, die Möbel, die Teppiche sich nicht so stark aufheizen und gleich ein bisschen kühler bleiben.
2: Also Sonnenschutz schon von der Früh weg aufstellen?
3: Gleich in der Früh alles aufdrehen, aufkurbeln. Das hält am längsten frisch.
2: Danke, Einrichtungsexperte Jan Diekmann.
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4: Jetzt in der Früh gibt es noch einige Wolken, die lockern aber schnell auf. Danach wird es fast im ganzen Land für einige Stunden sonnig. Am Nachmittag ziehen vor allem von den Bergen und im Süden wieder Quellwolken auf. Dabei sind auch Regenschauer und Gewitter möglich, besonders in Tirol, Salzburg, Kärnten und in der Steiermark. Dazu weht heute ein teils lebhafter Nordwind und es bleibt heiß mit 26 bis 35 Grad.
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5: 9:30 am Dienstagvormittag. Ihr rollt mit dem Einkaufswagerl gemütlich durch den Supermarkt zum Vorräte aufstocken. Ja, und die kühle Luft da im Joghurtregal oder vorm Joghurtregal, die tut so richtig gut bei dieser Hitzewelle. Ein bisschen länger stehen bleiben ist da durchaus erlaubt. Schön, dass ihr uns beim Shoppen ein wenig mitnimmt. Ich bin die Martina Schuppisberger und das hier ist euer Radiosender zum Wohlfühlen.

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2: Wir Österreicher sitzen im Schnitt pro Tag fast 5,5 Stunden. Hat eine Studie der MedUni Wien schon im Jahr 2021 ergeben. Wenn ihr einen Bürojob habt, dann sitzt ihr wahrscheinlich noch viel, viel länger. Ihr Glücklichen, wenn ihr einen Sitzstehtisch habt. Bei uns ist Bewegungsexpertin Valerie Lampalzer im Studio. Was bringen denn diese Sitzstehtische?
3: Ja, es gibt durch diese Sitzstehschreibtische mittlerweile auch eine Reduktion der Sitzdauer von 100 Minuten am Tag, berechnet auf einen 8-Stunden-Arbeitstag. Also das ist für jeden umsetzbar.
2: Ist halt auch eine Investition, die Frage, ob man sich selbst fürs Homeoffice oder eben der Arbeitgeber so Sitzstehtische anschaffen möchte. Aber es geht ja in Wahrheit auch ohne mit öfter mal aufstehen.
3: Wenn ich natürlich regelmäßig was ausdrucke, was im Büro ja ganz häufig die Sache ist, komme ich bestimmt mindestens auf diese 100 Minuten, wenn nicht sogar mehr.
2: Vielen Dank, Bewegungsexpertin Valerie Lampalzer. Also verstellbare Sitzstehtische reduzieren die Sitzdauer enorm, sind super praktisch. Es reicht aber auch, wenn wir jede Stunde ein paar Mal aufstehen, um ein Glas Wasser zu holen, um zum Drucker zu gehen oder auch beim Telefonieren.
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2: Diese Schauspielerin trinkt keinen Rotwein, sie badet darin. Terry Hatcher, ihr kennt sie aus der Serie Desperate Housewives, schüttet immer ein Glas Rotwein in ihr Badewasser. Sie ist nämlich überzeugt, das macht ihre Haut geschmeidiger. Also vielleicht nächstes Mal, wenn ihr badet, ein Glas Rotwein mitnehmen und dann ein Schluck für euch und ein Schluck für die Wanne.
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6: Mit Christina Adler. Außenministerin Beate Meindl-Reisinger ist heute auf dem Weg in die USA. Dort trifft sie ihren US-Amtskollegen Marco Rubio. Ganz oben auf ihrer Agenda steht der UNO-Sicherheitsrat. Ab Anfang nächsten Jahres beginnt ja Österreichs zweijährige Mitgliedschaft. Aber auch der russische Angriffskrieg gegen die Ukraine und der Krieg

0: In Tirol, Salzburg, Kärnten und in der Steiermark. Dazu weht uns ein teils lebhafter Nordwind um die Ohren. Es bleibt weiterhin heiß mit 26 bis 35 Grad.
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3: Neben der Aktentasche fürs Büro oder neben dem Werkzeugkoffer, da lehnt heute bei vielen schon der Rucksack mit den Badesachen. Denn an diesem heißen Dienstag, da geht's für viele nach der Arbeit Volley an den See oder ins Freibad. Wir freuen uns mit euch drauf und begleiten euch mit der entspanntesten Playlist des Landes. Willkommen bei eurem Wohlfühlsender am Dienstag um kurz nach 10.

0: Fünf Freunde, ein Zauberbaum und eine ganze Kindheit voller Abenteuer. Ja, die britische Kinderbuchautorin Enid Blyton hat heute Geburtstag. Von ihr sind eben ganz erfolgreiche Buchreihen wie Fünf Freunde und Hanni und Nanni. Die habe ich als kleines Mädchen geliebt und verschlungen. Hat man zu jedem Geburtstag, zu Ostern und zu Weihnachten wieder ein Buch gewünscht. Also wirklich, ich feiere Enid Blyton, sie ist ganz großartig. Und mit ihr haben Geburtstag Chris Hemsworth. Der Thor-Schauspieler wird 43 und Wrestling-Legende Hulk Hogan.
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3: Manchmal ist die Nacht einfach zu kurz gewesen und wir entdecken beim Blick in den Spiegel am Morgen unschöne Augenringe. Hier unser genial einfacher Beauty-Hack. Nehmt euren roten oder orangefarbenen Lippenstift und gebt eine kleine Menge davon auf die untere Augenpartie. Leicht eintupfen und dann mit dem normalen Concealer drüber schminken. Durch die roten Farbpigmente werden die bläulichen Augenringe neutralisiert und ihr könnt mit frischem Blick in den Tag starten.
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8: Heute ist es in ganz Österreich zumindest für einige Stunden lang sonnig. Am Nachmittag ziehen dann vor allem in den Bergen und im Süden wieder mehr Wolken auf. Die bringen dann auch Regenschauer und Gewitter, besonders in Tirol, Salzburg, Kärnten und in der Steiermark. Dazu weht uns ein teils lebhafter Nordwind um die Ohren. Es bleibt weiterhin heiß mit 26 bis 35 Grad.
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11: Ja, und der nächste Song, der ist zugleich das Programm für morgen Abend, kann man sagen. In den Himmel schauen, Stargazing, Miles Smith. Denn morgen Abend ist in Österreich Sonnenfinsternis. Eine partielle zwar, also keine ganze, aber immerhin trotzdem, nur damit ihr es nicht übersieht. Bin ich Martina Schobesberger. Schön, dass ihr da seid. Da.

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1: Ein Gedanke ist wie ein Virus. Resistent, hoch ansteckend und die kleinste Saat eines Gedanken kann wachsen. Er kann dich aufbauen oder zerstören. Aus dem Film Inception.
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2: Minigolf einmal anders. Das gibt's in der Blacklight Arena im 22. Wiener Gemeindebezirk. Die 18-Loch-Minigolf-Anlage ist komplett in Schwarzlicht gehüllt. In 5 spektakulären Themenwelten begegnet ihr farbenprächtigen Kreaturen, fantastischen Fabelwesen und spektakulären Urzeitriesen. Schwarzlicht-Minigolf in 5D spielt ihr am besten mit euren Freunden, der Familie oder den Lieblingskollegen in der Blacklight Arena in Wien-Donaustadt.
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10: Mit Christina Adler. Außenministerin Beate Meindl-Reisinger ist heute auf dem Weg in die USA. Dort trifft sie ihren US-Amtskollegen Marco Rubio. Ganz oben auf ihrer Agenda steht der UNO-Sicherheitsrat. Ab Anfang nächsten Jahres beginnt ja Österreichs zweijährige Mitgliedschaft. Aber auch der russische Angriffskrieg gegen die Ukraine und der Krieg im Nahen Osten werden Thema sein. Österreich wird schon ab diesem Oktober als Beobachter an den Sitzungen teilnehmen und übernimmt dann im Juli 2027 den Vorsitz, der monatlich wechselt. Die großen Autobauer verdienen derzeit deutlich weniger pro verkauftem Fahrzeug. Das zeigt eine aktuelle Auswertung von 15 Herstellern. Im ersten Halbjahr 2026 ist der Gewinn pro Fahrzeug im Schnitt von rund 1.400 auf knapp 1.200 Euro gesunken. Der Gewinn sinkt auch viel schneller als die Einnahmen. Für die Autoindustrie sei das ein Alarmsignal, heißt es in der Studie.

0: Als lebhafter Nordwind um die Ohren. Es bleibt weiterhin heiß mit 26 bis 35 Grad.
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3: Und mit Jennifer Lopez und David Guetta geht's mit Riesenschritten Richtung Mittagspause in Österreich. Ich bin die Martina Schobesberger und das hier ist euer Radiosender zum Wohlfühlen.

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1: Eine Spiegel-Bestseller-Reihe, die an der Côte d'Azur spielt, empfiehlt euch diesmal Sabine Weißensteiner von der Buchhandlung Fürstelberger in Linz.
2: Alexander Oetkern, Leon und die Frau im blauen Kleid. Das ist der erste Fall, spielt an der französischen Riviera. Also es gibt viel Reiche, es gibt viel Champagner und es ist extrem spannend.
1: Alexander Oetkern, Leon und die Frau im blauen Kleid. Erschienen im Atlantik Verlag, ist unser Tipp im Check.
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1: Wir lieben hin und wieder einen guten Snack zwischendurch und den lieben auch die Schimpansen. In Afrika haben Forscher Schimpansen beobachtet, die sich eine Art Fingerfood zaubern, indem sie dünne Stöcke in Termitenhügel stecken. An diesen Stöcken beißen sich dann die Termiten fest und nachdem die Schimpansen den Stock wieder herausgezogen haben, schlecken sie den einfach ab. Als erste hat übrigens die berühmte Verhaltensforscherin Jane Goodall diese Art von Werkzeuggebrauch unter Primaten festgestellt.
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6: Heute ist es in ganz Österreich zumindest für einige Stunden lang sonnig. Am Nachmittag ziehen dann vor allem in den Bergen und im Süden wieder mehr Wolken auf. Die bringen dann auch Regenschauer und Gewitter, besonders in Tirol, Salzburg, Kärnten und in der Steiermark. Dazu weht uns ein teils lebhafter Nordwind um die Ohren. Es bleibt weiterhin heiß mit 26 bis 35 Grad.
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7: Jede Menge Muskeln, australischer Surferboy-Look und ein magischer Hammer in der Hand. Chris Hemsworth hat heute Geburtstag. Ihr wisst, das ist der Thor-Schauspieler aus den Marvel-Filmen. Der wird heute 43 Jahre alt. Den Geburtstag heute, den teilt er sich mit Wrestling-Legende Hulk Hogan und Kinderbuchautorin Annette Blyton. Ja, von der stammen so ganz erfolgreiche Kinderbuchreihen wie Fünf Freunde und Honey und Nanny. Die habe ich geliebt und verschlungen als kleines Mädchen. Happy Birthday auch allen anderen Geburtstagskindern da draußen.

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2: Jetzt mit einem Impuls für euch, wenn ihr gerade mit dem Auto unterwegs seid. Von Achtsamkeitsexpertin Tanja Gusenleitner-Kern.
3: Wenn du an deinem Ziel ankommst, bleib kurz noch sitzen. Atme tief ein und aus. Denk an drei Dinge, für die du dankbar bist. Dieser kleine Moment macht jede Fahrt zu einer wertschätzenden Erfahrung. Du schließt die Fahrt bewusst ab und kommst mit Ruhe und Dankbarkeit in den neuen Moment.
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2: Wenn etwas in Gefahr ist und bei einem Vorhaben jederzeit etwas schiefgehen kann, dann hängt es sprichwörtlich am seidenen Faden. Wir recherchieren für euch, woher Redensarten wie diese kommen. Die Redewendung am seidenen Faden hängen, die stammt aus der griechischen Mythologie. Da hat Damokles seinen Herrn um seine Macht beneidet. Und der wollte dem Neidhammel wiederum eine Lektion erteilen. Er hat an der Festtafel beim Essen über dem Platz von Damokles an einem hauchdünnen Faden ein Schwert aufhängen lassen. Damit wollte er ihm zeigen, wie gefährlich eine mächtige Position ist. Und daher kommt auch der Ausdruck Damokles Schwert und eben am seidenen Faden hängen.
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7: Mit Hannes Harp. Bei Rekordtemperaturen und Dürre rechnen 6 von 10 damit, dass Wasser innerhalb der kommenden 10 Jahre knapper werden wird, wie eine Market Agent-Umfrage zeigt. Vor 3 Jahren hat nur die Hälfte der Österreicherinnen und Österreicher künftige Engpässe beim Trinkwasser erwartet. Weil die Pegelstände bei Seen und Flüssen niedrig sind und die Böden ausgetrocknet, geben fast 90% daher an, auf ihren Wasserverbrauch zu achten. Die Befragten gehen davon aus, dass sie im Schnitt 85 Liter verbrauchen, der tatsächliche Verbrauch liegt aber bei 130 Litern. Täglich. Die heimische Wirtschaft tritt auf der Stelle. Gegenüber dem Zeitraum April bis Juni ist die heimische Wirtschaftsleistung unverändert. Im Vergleich zur gleichen Zeit im Vorjahr ergibt sich auch nur ein zartes Plus von 0,8%. Das zeigt heute die Schnellschätzung des WIFO. Die Wirtschaft hat vor allem der höhere Rohölpreis gebremst. Bergauf geht es dagegen im Jahresvergleich in der Industrie. Die Betriebe produzieren mehr, sagen die Ökonomen. Aufatmen am Great Barrier Reef. Ein später Sommermonsun hat Teile des weltberühmten Korallenriffs vor der australischen Ostküste gerettet. Der Regen hat das viel zu warme Wasser abgekühlt. Auch Wind und Wellen haben geholfen, eine große Korallenbleiche zu verhindern. Die kann dazu führen, dass Korallen absterben. Das Great Barrier Reef ist das größte Korallenriff der Welt und sogar vom Weltraum aus zu sehen.
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7: Viel Sonne gibt es noch die kommenden Stunden von Oberösterreich bis ins Nordburgenland und auch in Vorarlberg. Nur wenige Wolken stören am Himmel und es bleibt trocken. Auf den Bergen und im Süden Österreichs ist es dagegen nur zeitweise sonnig. Stellenweise gibt es viele Wolken, ein paar Regenschauer oder Gewitter. Am häufigsten nass wird es in Tirol, Salzburg, Kärnten und der Steiermark. Da können teils auch kräftige Gewitter dabei sein. Die Temperaturen steigen auf 26 bis 35 Grad.
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9: Die einen haben schon vor Wochen für die Sonnenfinsternis morgen Abend zur Grillparty eingeladen oder sich mit Freunden verabredet und wissen ganz genau, wo sie morgen Abend sein werden. Andere wiederum hören jetzt gerade das erste Mal davon, dass morgen Abend eine Sonnenfinsternis ist. Eine partielle, aber wunderbar zu beobachten. Also ist heute der letzte Tag, um noch schnell die richtige Sonnenfinsternisbrille zu organisieren. Deshalb sagen wir euch in 7 Minuten, wo ihr die Brille gratis bekommt. Und worauf ihr achten müsst, wenn ihr euch eine besorgt, damit ihr euch nicht die Augen ruiniert.
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0: Willkommen bei eurem Wohlfühlsender am Dienstag zum Mittag, die Martina Schobesberger und die Birgit Kern hier. Und wir haben gesagt, nach der Sendung heute gehen wir gemeinsam Sonnenfinsternisbrille checken, denn morgen Abend ist eine partielle Sonnenfinsternis in Österreich. Und wie so oft haben wir es selber, obwohl wir darüber berichtet haben, ein bisschen übersehen und so ein Ding zu checken. Und deshalb haben wir uns auch angesehen, wo man denn ganz kurzfristig jetzt noch so eine Sonnenfinsternisbrille herbekommt, Kollegin Birgit Kern.
1: Die schnellste und sicherste Option ist, wenn ihr die direkt beim Optiker bei euch im Ort kauft. Da gibt es die teilweise sogar umsonst, beziehungsweise gegen einen kleinen Beitrag für einen guten Zweck. Ja, finde ich auch. Die Fachbetriebe, die haben nämlich meistens hochwertige Sonnenfinsternisbrillen direkt bei denen im Laden. Die zweite Möglichkeit, wo ihr sie herbekommt, ist im spezialisierten Astronomiefachhandel oder bei Sternwarten und Planetarien. Die verkaufen oft vorher oder am Sonnenfinsternistag selbst geprüfte Brillen.
0: Zum Bestellen ist sie ehrlicherweise eher ein bisschen spät heute. Und außerdem ist es echt besser, auf Qualität zu schauen bei Sonnenfinsternisbrillen.
1: Unbedingt, es geht nämlich um eure Augen. Falls ihr schon eine Brille daheim habt, wie ich von 1999, schaut kurz auf die Innenseite des Pappgestells. Dort muss nämlich das offizielle CE-Prüfzeichen und der Hinweis stehen, dass die Brille ausdrücklich für den direkten Blick in die Sonne zugelassen ist. Normale Sonnenbrillen oder Alufolie sind absolut tabu, die schützen überhaupt nicht. Also das könnte eure Augen ordentlich schädigen. Kontrolliert auch genau, ob die Spezialfolie eh keine Kratzer oder Löcher hat. Wenn sie beschädigt ist, gehört die Brille in den Müll.
0: Danke, Birgit. Ein bisschen Zeit ist ja noch. Morgen Abend ist dann Sonnenfinsternis.
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2: Euer Balkon verwandelt sich im Sommer gefühlt in einen Backofen. Schuld daran könnte euer Sichtschutz sein. Viele hängen ja so Sichtschutzmatten aus Plastik auf. Klar, man will auch am Balkon so ein bisschen eine Privatsphäre haben, aber hitzetechnisch sind die Dinger leider nicht so ideal, sagt Textilexpertin Maria Mörtenschlag.
3: Nein, weil sie stoppen den Wind. Somit hatte ich auch keinen kühlen Windzug mehr in meine Wohnung rein und sie sind meistens sehr dunkel gehalten, was die Wärme noch mehr an sich sieht und gerade bei kleinen Balkonen heizt sich das halt extrem auf.
2: Was also können wir stattdessen verwenden?
3: Ein Rattansichtschutz beispielsweise, einfach der was löchrig ist und ein bisschen Wind durchlässt und er sollte eben nicht zu dunkel sein.
2: Danke, Einrichtungsexpertin Maria Mörtenschlag.
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8: Viel Sonne gibt es noch die kommenden Stunden von Oberösterreich bis ins Nordburgenland und auch in Vorarlberg. Nur wenige Wolken stören am Himmel und es bleibt trocken. Auf den Bergen und im Süden Österreichs ist es dagegen nur zeitweise sonnig. Stellenweise gibt es viele Wolken, ein paar Regenschauer oder Gewitter. Am häufigsten nass wird es in Tirol, Salzburg, Kärnten und der Steiermark. Da können teils auch kräftige Gewitter dabei sein. Die Temperaturen steigen auf 26 bis 35 Grad.
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10: Der Mittagstisch ist gedeckt und da gibt es heute vielleicht was Kaltes. Eine Essigwurst zum Beispiel war bei uns früher daheim der Klassiker an so heißen Tagen oder auch eine Caprese, vorzugsweise mit so einem kleinen Batzel Basilikumpesto obendrauf. Hauptsache es schmeckt, macht es euch fein. Schöne Mittagspause, Österreich.

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1: Es kommt im Leben nicht darauf an, wie viel du austeilst, sondern darauf, wie viel du einstecken kannst. Aus dem Film Rocky Balboa.
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2: Dieser Promi wickelt schon mal Fenster mit Alufolie ein. Rapper Eminem kann nur in absoluter Dunkelheit schlafen. Ja, wenn er auf Tour ist, muss er natürlich oft in Hotels übernachten. Wenn die Fenster dort nicht komplett abgedunkelt werden können, dann lässt er auch im Hotel schon mal Fenster mit Alufolie umwickeln, damit auch wirklich kein einziger Lichtstrahl durch kann. Fun Fact, dazu mag Eminem das Rauschgeräusch des Fernsehers, wenn kein Sender eingestellt ist. Dieses weiße Rauschen im Hintergrund und komplette Dunkelheit, nur damit kann Rapper Eminem gut durchschlafen.
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5: Mit Hannes Happ. Immer öfter steckt hinter offenen Löhnen und Firmenpleiten ein gezieltes System, warnt heute die Arbeiterkammer. Branchen, wo Sozialbetrug häufig vorkommt, sind vor allem der Bau oder das Gastgewerbe. Ganz oft ist es dann der Insolvenzentgeltfonds, der die offenen Löhne der betroffenen Beschäftigten zahlt. Um kriminelle Firmenkonstrukte und absichtliche Insolvenzen einzudämmen, fordert die Arbeiterkammer unter anderem härtere Strafen. Bei Rekordtemperaturen und Dürre rechnen 6 von 10 damit, dass Wasser innerhalb der kommenden 10 Jahre knapper werden wird, wie eine Market Agent-Umfrage zeigt. Vor 3 Jahren hat nur die Hälfte der Österreicherinnen und Österreicher künftige Engpässe beim Trinkwasser erwartet. Weil die Pegelstände bei Seen und Flüssen niedrig sind und die Böden ausgetrocknet, geben fast 90% daher an, auf ihren Wasserverbrauch zu achten. Die Befragten gehen davon aus, dass sie im Schnitt 85 Liter verbrauchen, der tatsächliche Verbrauch liegt aber bei 130 Liter. Täglich. Der Ätna auf Sizilien sorgt weiter für Probleme im Flugverkehr. Der Vulkan spuckt nach wie vor Aschewolken in die Luft. Lavaströme bewegen sich am Hang in Richtung Tal. Wieder sind viele Flüge auf dem Flughafen Catania gestrichen oder werden umgeleitet. Der internationale Airport bleibt vorerst zu.
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5: In weiten Teilen Österreichs gibt's viel Sonne, wie etwa von Oberösterreich über Niederösterreich bis ins Nordburgenland und auch ganz im Westen in Vorarlberg. Nass wird's dagegen stellenweise im Bergland und im Süden. Da gibt's nur zeitweise Sonne und ein paar Wolken, die teils auch Regen oder Gewitter dabei haben. Speziell von Tirol über Salzburg, Kärnten oder die Steiermark können die Gewitter auch heftig ausfallen. Am Thermometer stehen heute noch 26 bis 35 Grad.
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7: Mahlzeit Österreich. Was kommt heute bei euch auf den Tisch? Backhelnerl-Salat oder vielleicht ein Zanderfilet auf Zitronenrisotto? Wir wünschen euch auf jeden Fall guten Appetit. Den Sound zum Futtern haben wir für euch gleich The Frank Pop Ensemble und das ist Handtricks. Ich bin die Birgit, wünsche euch eine schöne Mittagspause.

0: Also da stimmt er gar nicht mehr. Auch Hip-Teens tragen heute wieder gerne Blue Jeans. Aber der Song ist cool. Ihr hört euer Wohlfühlradio am Dienstagnachmittag.
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2: Büchercheck. Eine Spiegel-Bestsellerreihe, die an der Côte d'Azur spielt, empfiehlt euch diesmal Sabine Weißensteiner von der Buchhandlung Fürstelberger in Linz.
3: Alexander Oetkern, Leon und die Frau im blauen Kleid. Das ist der erste Fall, spielt an der französischen Riviera. Also es gibt viel Reiche, es gibt viel Champagner und es ist extrem spannend.
2: Alexander Oetkern, Leon und die Frau im blauen Kleid. Erschienen im Atlantik Verlag, ist unser Tipp im Check.
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2: Vor allem wir Frauen geben Unmengen an Geld aus, um wunderschön glänzendes Haar zu bekommen. Hier ein ganz einfacher Beauty-Hack von uns. Statt nach dem Haarewaschen Condition aufzutragen, spült eure Mähne für ca. 30 Sekunden mit eiskaltem Wasser. Das schließt die Haarstruktur und sorgt so für die extra Portion Glanz. Und Geld habt ihr auch

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7: In weiten Teilen Österreichs gibt's viel Sonne.

0: Von Oberösterreich über Niederösterreich bis ins Nordburgenland und auch ganz im Westen in Vorarlberg. Nass wird es dagegen stellenweise im Bergland und im Süden. Da gibt es nur zeitweise Sonne und ein paar Wolken, die teils auch Regen oder Gewitter dabei haben. Speziell von Tirol über Salzburg, Kärnten oder die Steiermark können die Gewitter auch heftig ausfallen. Am Thermometer stehen heute noch 26 bis 35 Grad.
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3: Ja, und Wohlfühlen, dafür sorgen wir auf jeden Fall nicht nur mit klasse Musik, sondern wir haben auch gleich einen super Tipp für euch von Bewegungsexpertin Valerie Lampalzer. Die schaut auf unsere Rückengesundheit. Vor allem, wenn ihr viel sitzen müsst in der Arbeit. Und zwar geht es dann nicht nur um den klassischen Sitzball statt dem Sessel. Da gibt es noch jede Menge andere gute Alternativen. Welche? Gleich nach Michael Jackson und George Ezra. Einen schönen Start in den Dienstagnachmittag.

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2: Die Martina Schobesberger ist hier im Studio für euch. Hi, und wir halten euren Rücken gesund und flexibel mit kleinen Alltagstipps von Bewegungsexpertin Valerie Lampalzer. Valerie, viele Österreicher haben ja einen sitzenden Beruf, aber es muss ja nicht zwangsweise immer der klassische Bürosessel sein, auf dem wir sitzen.
3: Da gibt es einen PC-Ball, da gibt es dynamische Sitzkissen. Man muss immer nur schauen, ob es für uns selber geeignet ist oder ob man dann recht zu tun beginnt und da recht wippt die ganze Zeit. Die Rückenmuskulatur muss da natürlich immer aktiv sein, weil sie ständig die Sitzposition verändert. Und wenn er merkt, er kann sich auf die Sitzunterlage aber nicht verlassen, dann ist er ständig in Bereitschaft. Und natürlich super Training, aber es kann auch sein, dass du da einen Muskelkater hast, einen kleinen, wenn du nach Hause gehst abends. Ja.
2: Vielen Dank, Bewegungsexpertin Valerie Lampalzer. Sitzbälle oder Balancekissen sind eine gute Alternative zum Sessel. 2 bis 3 Mal am Tag für 20 Minuten. Damit trainiert ihr euren Rücken im Sitzen.
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6: Mit Hannes Happ. Immer öfter steckt hinter offenen Löhnen und Firmenpleiten ein gezieltes System, warnt heute die Arbeiterkammer. Branchen, wo Sozialbetrug häufig vorkommt, sind vor allem der Bau oder das Gastgewerbe. Ganz oft ist es dann der Insolvenzentgeltfonds, der die offenen Löhne der betroffenen Beschäftigten zahlt. Um kriminelle Firmenkonstrukte und absichtliche Insolvenzen einzudämmen, fordert die Arbeiterkammer unter anderem härtere Strafen. Bei Rekordtemperaturen und Dürre rechnen 6 von 10 damit, dass Wasser innerhalb der kommenden 10 Jahre knapper werden wird, wie eine Market Agent-Umfrage zeigt. Vor 3 Jahren hat nur die Hälfte der Österreicherinnen und Österreicher künftige Engpässe beim Trinkwasser erwartet. Weil die Pegelstände bei Seen und Flüssen niedrig sind und die Böden ausgetrocknet, geben fast 90% daher an, auf ihren Wasserverbrauch zu achten. Die Befragten gehen davon aus, dass sie im Schnitt 85 Liter verbrauchen, der tatsächliche Verbrauch liegt aber bei 130 Litern. Täglich. Der Ätna auf Sizilien sorgt weiter für Probleme im Flugverkehr. Der Vulkan spuckt nach wie vor Aschewolken in die Luft. Lavaströme bewegen sich am Hang in Richtung Tal. Wieder sind viele Flüge auf dem Flughafen Catania gestrichen oder werden umgeleitet. Der internationale Airport bleibt vorerst zu.
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6: In weiten Teilen Österreichs gibt's viel Sonne, wie etwa von Oberösterreich über Niederösterreich bis ins Nordburgenland und auch ganz im Westen in Vorarlberg. Nass wird's dagegen stellenweise im Bergland und im Süden. Da gibt's nur zeitweise Sonne und ein paar Wolken, die teils auch Regen oder Gewitter dabei haben. Speziell von Tirol über Salzburg, Kärnten oder die Steiermark können die Gewitter auch heftig ausfallen. Am Thermometer stehen heute noch 26 bis 35 Grad.
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7: Einen schönen Dienstagnachmittag wünschen wir euch. Wir wollen, dass es euch noch besser geht. Dafür sind wir unter anderem hier auf eurem Wohlfühlradio. Und wir haben nur Themen, die euch gut tun. Wie zum Beispiel jetzt gleich eine Geschichte über die Sonnenfinsternisbrille. Morgen ist es ja soweit. Und auch wenn wir nur eine teilweise Finsternis zu sehen bekommen, eine spezielle Brille ist trotzdem wichtig für eure Augen. Gleich mehr darüber nach Bibi Rexha und Friar Ridings.

0: Neu hier auf eurem Wohlfühlradio, Bibi Rexha und Faithless mit New Religion. Wir haben nicht mehr lange hin. Ganz oben auf der Liste steht heute nach wie vor Sonnenfinsternisbrille checken. Und da sind wir jetzt ordentlich spät dran. Birgit Kern hier und
1: Martina Schobesberger, hallo.
0: Morgen Abend ist nämlich eine partielle Sonnenfinsternis. Und wenn ihr die beobachten wollt, dann braucht ihr eine spezielle Brille. Sonst sind die Augen hin. Also haben wir uns einmal angeschaut, wo bekommt ihr denn noch kurzfristig so eine her?
1: Genau. Also ganz kurzfristig, schnell und sicher ist, ihr kauft sie beim Optiker bei euch im Ort. Die Fachbetriebe haben meistens hochwertige Sonnenfinsternisbrillen direkt im Laden. Da. Viele geben sie übrigens auch kostenlos bzw. gegen eine kleine Spende für einen guten Zweck.
0: Okay.
1: Also ist auch sehr nett. Mhm. Die zweite Möglichkeit, wo er sie herbekommt, ist im spezialisierten Astronomiefachhandel oder auch bei Sternwarten und Planetarien. Die verkaufen oft vorher oder eben am Sonnenfinsternistag selbst geprüfte Brillen.
0: Ja, zum Bestellen ist es eh zu spät. Mhm. Außerdem ist es wirklich besser, auf Qualität zu schauen bei diesen Sonnenfinsternisbrillen.
1: Genau, unbedingt. Es geht um eure Augen. Also falls ihr schon eine Brille daheim habt.
0: Ja, die von 1999.
1: Ich wollte es jetzt so nicht sagen, aber ich habe auch noch nicht daheim, ja. Schaut kurz auf die Innenseite des Pappgestells. Dort muss irgendwo das offizielle CE-Prüfzeichen drin sein und der Hinweis, dass die Brille ausdrücklich für den direkten Blick in die Sonne zugelassen ist. Also normale Sonnenbrillen oder Alufolie, da gibt es teilweise so Hacks im Internet.
0: Mhm.
1: Absolut nicht machen, die schützen überhaupt nicht. Mhm. Und kontrolliert auch genau, ob die Spezialfolie eh keine Kratzer oder Löcher hat. Denn wenn die beschädigt ist, dann gehört die Brille wirklich in den Müll.
0: Ja, danke Martina. Ein bisschen Zeit haben wir noch. Morgen Abend ist es dann soweit. Sonnenfinsternis.
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2: Ihr steht auf Backhändl? Dann sollte diese neue Doku-Serie auf Netflix auf eurem Streaming-Menü stehen. Big Chicken, eine Fast-Food-Verschwörung. Der englische Comedian Mo Gilligan reist für die Doku durch Amerika und schaut sich dort die komplette Fast-Food-Händel-Industrie an.
3: Ich bin im Hühnchenhimmel. Cool! Das, was du geschmeckt hast, war menschgemacht. Huhn selbst hat keinen Geschmack mehr.
2: Es geht um Massentierhaltung und darum, was das mit dem eigenen Körper macht. Mo Gilligan isst für die Doku selbst dreimal am Tag frittierte Hühnerteile und lässt dabei genau checken, was das mit ihm anstellt. Spannend und auch ziemlich krass. Die Doku-Serie Big Chicken, eine Fast-Food-Verschwörung, jetzt auf Netflix.
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10: In weiten Teilen Österreichs gibt's viel Sonne, wie etwa von Oberösterreich über Niederösterreich bis ins Nordburgenland und auch ganz im Westen in Vorarlberg. Nass wird's dagegen stellenweise im Bergland und im Süden. Da gibt's nur zeitweise Sonne und ein paar Wolken, die teils auch Regen oder Gewitter dabei haben. Speziell von Tirol über Salzburg, Kärnten oder die Steiermark können die Gewitter auch heftig ausfallen. Am Thermometer stehen heute noch 26 bis 35 Grad.
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12: Es ist kurz nach 3:30 an diesem Dienstag, dem 11. August. Heute hat Chris Hemsworth Geburtstag. Der Thor-Darsteller wird heute 43. Auch der leicht überdrehte Kubaner Jorge González hat heute Geburtstag. Er ist ja als Laufstegtrainer bei Germany's Next Topmodel bekannt geworden. Er wird heute 59 und das feiere ich besonders, die britische Kinderbuchautorin Enid Blyton hätte heute auch eine Kerze mehr auf der Torte. Was habe ich die 5-Freunde-Bücher geliebt, die sie geschrieben hat. Wenn ihr heute auch was zu feiern habt, dann wünschen wir euch natürlich auch alles Gute. Das Ständchen singt euch jetzt Leonie. Einen schönen Tag wünschen wir euch.

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2: Nach den Sternen greifen wird im Planetarium in Klagenfurt Wirklichkeit. Reist durch unser Universum zu fernen Sternen, Planeten und Galaxien. Die faszinierende Welt der Astronomie wird euch verständlich erklärt. Und nach dem Besuch des Planetariums könnt ihr den Reptilienzoo Hub besuchen. Der liegt unmittelbar neben dem Planetarium. Und die Welt der Schlangen, Schildkröten und Krokodile ist mindestens genauso faszinierend wie die Sternenwelt. Übrigens, jeden Samstag um 15 Uhr könnt ihr live dabei sein, wenn die Piranhas und Krokodile gefüttert werden.
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8: Mit Hannes Harp. Den großen Konzernen wie Meta und TikTok drohen jetzt tausende Klagen, weil ihre Produkte süchtig machen. Das hat ein US-Gericht in San Francisco nun entschieden, nachdem Meta und TikTok eine frühere Entscheidung kippen wollten. Ein schwerer Rückschlag für die Social-Media-Konzerne. Immer mehr Länder starten gleichzeitig auch Social-Media-Verbote für Kinder und Jugendliche. Sie verlangen von den Unternehmen, das Alter der User zu kontrollieren. Offene Löhne, kriminelle Firmenkonstrukte, die bewusst in Insolvenzen geführt werden, Lohndumping und Sozialbetrug werden seit Jahren professioneller. Davor warnt heute die Arbeiterkammer. Ganz oft springt dann der Insolvenzentgeltfonds ein, um offene Löhne der betroffenen Beschäftigten zu zahlen, wenn mit gezielten Pleiten die Lohnkosten von einzelnen Unternehmen auf die Allgemeinheit abgewälzt werden. Sei das nicht im Sinne des Fonds, heißt es von der AK, die einmal mehr harte Strafen bei Sozialbetrug verlangt. Aufatmen am Great Barrier Reef. Ein später Sommermonsun hat Teile des weltberühmten Korallenriffs vor der australischen Ostküste gerettet. Der Regen hat das viel zu warme Wasser abgekühlt. Auch Wind und Wellen haben geholfen, eine große Korallenbleiche zu verhindern. Die kann dazu führen, dass Korallen absterben. Das Great Barrier Reef ist das größte Korallenriff der Welt und sogar vom Weltraum aus zu sehen.
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8: Zwischen 26 und 35 Grad zeigt uns das Thermometer heute noch. Die kommenden Stunden gibt es von Oberösterreich über Niederösterreich bis ins Nordburgenland und auch ganz im Westen in Vorarlberg noch einiges an Sonne. Nass wird's dagegen stellenweise im Bergland und im Süden, speziell von Tirol über Salzburg, Kärnten oder die Steiermark. Da können die Gewitter auch heftiger ausfallen. Am Abend klingen die Gewitter aber ab und es klart auf. Morgen wird's sonnig und meist trocken bei 25 bis 32 Grad.
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9: Das ist euer Wohlfühlradio am Dienstagnachmittag und wir wollen, dass es euch noch besser geht. Da begleiten wir euch mit guter Laune durch den Tag und das geht natürlich mit super Songs. Haben wir jetzt gleich den offiziellen FIFA-WM-Song der heurigen Fußball-WM. Das ist Shakira gemeinsam mit Burna Boy.

I'm Like You, das ist euer Wohlfühlradio am Dienstagnachmittag. Ja, sie war eine unvergleichliche Sängerin und hat auch als Schauspielerin eine sehr gute Figur gemacht, Whitney Houston. Die Ausnahmekünstlerin wäre vorgestern 63 Jahre alt geworden und um sie auch gebührend zu feiern, hat Barbie-Hersteller Mattel eine Whitney-Puppe aufgelegt. Und zwar in dem Look, den sie bei I Wanna Dance With Somebody im Video Ende der 1980er getragen hatte. Damals war sie 24 Jahre alt und der Song war ein weltweiter Riesenerfolg. Die Whitney Barbie kostet $60, wird wahrscheinlich eher was für Fans der Soul Diva oder Sammler werden. Ob ihr euch eine Whitney Barbie zulegt oder nicht, ihre Musik wird uns immer an diese wunderbare Sängerin erinnern. Hier ist sie mit I Wanna Dance With Somebody auf eurem Wohlfühlsender.

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2: Wenn eure Kinder gerne stundenlang zocken, solche Gaming-PCs verwandeln das Kinderzimmer und eure ganze Wohnung in eine Sauna. Einrichtungsexpertin Maria Mörtenschlag.
3: Ganz schlimme Heizkörper in der Wohnung sind Gaming-PCs, die haben heiße Ventilatoren, die was die Wärme nur so ausstrahlen. Also das sollte man auf jeden Fall vermeiden.
2: Danke, Einrichtungsexpertin Maria Mörtenschlag. Unser Tipp, wenn ihr auch an heißen Sommertagen nicht aufs Zocken verzichten wollt, setzt ein FPS-Limit auf 60 oder 120 Bilder pro Sekunde im Spiel, dann fährt eure Grafikkarte nicht ständig auf Vollgas, das spart Strom und Hitze.
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16: Zwischen 26 und 35 Grad zeigt uns das Thermometer heute noch. Die kommenden Stunden gibt es von Oberösterreich über Niederösterreich bis ins Nordburgenland und auch ganz im Westen in Vorarlberg noch einiges an Sonne. Nass wird's dagegen, stellenweise im Bergland und im Süden, speziell von Tirol über Salzburg, Kärnten oder die Steiermark. Da können die Gewitter auch heftiger ausfallen. Am Abend klingen die Gewitter aber ab und es klart auf. Morgen wird's sonnig und meist trocken bei 25 bis 32 Grad.
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17: 3:30 am Dienstag. Ihr hört euer Wohlfühlradio und wir haben ganz viele verschiedene Themen für euch. Freizeit, Streaming-Tipps, Einrichtungstrends oder Achtsamkeitsmomente. Aber wir schauen auch gemeinsam mit euch durchs Schlüsselloch bei den Promis, wie die so wohnen. Und da gibt es einige Kuriositäten. Zum Beispiel Horror-Spezialist Stephen King steht auf Topfenkuchen, also Cheesecake. Und damit nicht genug, es gibt auch, bleibt dran, das verraten wir euch noch in dieser halben Stunde.

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2: So, jetzt ist Zeit für die wirklich wichtigen Dinge im Leben, nämlich bei uns geht's jetzt ums Küssen. Kollegin Birgit Kern und ich, wir haben gemeinsam recherchiert, Schmusen ist nämlich gesund, quasi ein legales Dopingmittel für den Körper.
3: Absolut, beim Küssen werden nämlich bis zu 30 Muskeln im Gesicht aktiv. Es ist wie ein Mini-Workout. Die Haut wird besser durchblutet, der Teint strahlt. Küssen wirkt also besser als teure Wundercremes.
2: Mhm. Und ist eine Alternative zum Fitnessstudio.
3: Ja, genau. Ein intensiver Kuss verbrennt nämlich ca. 15 Kalorien. Eine ganze Tafel Schoki wegzuknutschen, müsstet ihr also ungefähr 35 Minuten am Stück intensiv schmusen.
2: Ambitioniert, sportlich.
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2: Hättet ihr gedacht, dass ausgerechnet der Meister des Horrors ein Süßer ist? Der berühmte Horrorautor Stephen King isst jeden Tag ein Stück Käsekuchen, bevor er mit dem Schreiben anfängt, also ein Topfenkuchen quasi. Käsekuchen ist Nahrung fürs Gehirn, sagt Stephen King. Es gibt übrigens inzwischen ein eigenes Kochbuch, inspiriert von seinen Büchern. Teuflisch gute Rezepte aus der Welt von Stephen King ist der Titel und da ist natürlich auch ein Käsekuchenrezept drin.
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12: Mit Hannes Harp. Den großen Konzernen wie Meta und TikTok drohen jetzt tausende Klagen, weil ihre Produkte süchtig machen. Das hat ein US-Gericht in San Francisco nun entschieden, nachdem Meta und TikTok eine frühere Entscheidung kippen wollten. Ein schwerer Rückschlag für die Social-Media-Konzerne. Immer mehr Länder starten gleichzeitig auch Social-Media-Verbote für Kinder und Jugendliche. Sie verlangen von den Unternehmen, das Alter der User zu kontrollieren. Offene Löhne, kriminelle Firmenkonstrukte, die bewusst in Insolvenzen geführt werden, Lohndumping und Sozialbetrug werden seit Jahren professioneller. Davor warnt heute die Arbeiterkammer. Ganz oft springt dann der Insolvenzentgeltfonds ein, um offene Löhne der betroffenen Beschäftigten zu zahlen, wenn mit gezielten Pleiten die Lohnkosten von einzelnen Unternehmen auf die Allgemeinheit abgewälzt werden. Sei das nicht im Sinne des Fonds, heißt es von der AK, die einmal mehr harte Strafen bei Sozialbetrug verlangt. Aufatmen am Great Barrier Reef. Ein später Sommermonsun hat Teile des weltberühmten Korallenriffs vor der australischen Ostküste gerettet. Der Regen hat das viel zu warme Wasser abgekühlt. Auch Wind und Wellen haben geholfen, eine große Korallenbleiche zu verhindern. Die kann dazu führen, dass Korallen absterben. Das Great Barrier Reef ist das größte Korallenriff der Welt und sogar vom Weltraum aus zu sehen.
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12: Zwischen 26 und 35 Grad zeigt uns das Thermometer heute noch. Die kommenden Stunden gibt es von Oberösterreich über Niederösterreich bis ins Nordburgenland und auch ganz im Westen in Vorarlberg noch einiges an Sonne. Nass wird's dagegen, stellenweise im Bergland und im Süden, speziell von Tirol über Salzburg, Kärnten oder die Steiermark. Da können die Gewitter auch heftiger ausfallen. Am Abend klingen die Gewitter aber ab und es klart auf. Morgen wird's sonnig und meist trocken bei 25 bis 32 Grad.
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13: Um kurz nach vier, ich bin Birgit Kern und wir wollen, dass es euch noch besser geht. Darum bringen wir euch mit klasse Songs durch den Dienstagnachmittag. Jetzt gleich eine Version von dem Cooking on Three Burners Hit This Girl. DJ Kungs hat sich da dran gewagt und hat 2016 dann auch den ersten Platz in den Charts erreicht, in Frankreich und Deutschland zumindest. Und noch besser, das ist die lange Version. Einen schönen Nachmittag wünschen wir euch.

0: Die zweite Single-Auskopplung aus seinem Album Beautiful Reason, das war Michael Schulte mit 5 AM hier auf eurem Wohlfühlradio.
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2: Büchercheck. Eine Spiegel-Bestseller-Reihe, die an der Côte d'Azur spielt, empfiehlt euch diesmal Sabine Weißensteiner von der Buchhandlung Fürstelberger in Linz.
3: Alexander Oetkern, Leon und die Frau im blauen Kleid. Das ist der erste Fall, spielt an der französischen Riviera. Also es gibt viel Reiche, es gibt viel Champagner und es ist extrem spannend.
2: Alexander Oetkern, Leon und die Frau im blauen Kleid. Erschienen im Atlantik Verlag, ist unser Tipp im Check.
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2: Ich will das perfekte Sofa fürs Gästezimmer. Wie sieht's denn aus? Wohnexperte Daniel Amlacher.
3: Also für Gästezimmer ist natürlich wirklich optimal, wenn man ein wunderbares Wandelsofa verwendet, weil dann kann ich den Raum auch andersweitig nutzen. Und es gibt ganz tolle, flexible Ausziehsofas, die eine echte Matratze im Unterbau haben. Das heißt, ich roll das aus, ich habe ein vollwertiges Bett, ich roll das ein und ich habe dann wirklich wieder mein Sofa, das was ich dann als Spielzimmer, als Homeoffice oder sonst was verwenden kann.
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6: Zwischen 26 und 35 Grad zeigt uns das Thermometer heute noch. Die kommenden Stunden gibt es von Oberösterreich über Niederösterreich bis ins Nordburgenland und auch ganz im Westen in Vorarlberg noch einiges an Sonne. Nass wird es dagegen, stellenweise im Bergland und im Süden, speziell von Tirol über Salzburg, Kärnten oder die Steiermark. Da können die Gewitter auch heftiger ausfallen. Am Abend klingen die Gewitter aber ab und es klart auf. Morgen wird es sonnig und meist trocken bei 25 bis 32 Grad.
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7: Es ist 16:30. Wenn ihr vielleicht noch einen Motivationskaffee braucht, haben wir noch einen Klassensong für euch. Na, natürlich noch mehrere. Aber das hier ist eine super Zusammenarbeit von Coldplay gemeinsam mit Little Sims, Burna Boy, Eliana und Tini. We Pray. Einen schönen Dienstagnachmittag, Österreich.

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1: Es fällt schwer, wütend zu bleiben, wenn es so viel Schönheit auf der Welt gibt. Aus dem Film American Beauty.
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2: In einer heißen Sommernacht, da schwitzen wir zwischen einem halben Liter und bis zu 2 Liter im Schlaf. Gute Bettwäsche macht das schon mit, aber wenn man so drüber nachdenkt, sollten wir die dann im Sommer öfter wechseln? Das haben wir Textilexpertin Maria Mörtenschlag gefragt.
3: Auf jeden Fall mindestens einmal in der Woche die Bettwäsche waschen und auch die Matratze entlüften. Das heißt, am besten ist das Bett komplett weggeben und wenn möglich über ein Fenster oder ein Balkon die Bettwäsche raushängen. Ungefähr eine Stunde, damit die Bettwäsche auslüften kann, aber auch die Matratze.
2: Vielen Dank, Textilexpertin Maria Mörtenschlag. Unser Extra-Tipp für Vielschwitzer: Nehmt Bettwäsche aus Leinen, die nimmt extra viel Feuchtigkeit auf, trocknet schnell und liegt angenehm kühl auf der Haut.
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4: Mit Hannes Harp. Im Vorjahr sind in Österreich weniger Menschen in eine Privatinsolvenz geraten als im Jahr davor. Mit fast 8.700 Privatpleiten gibt es ein leichtes Minus von 0,6%. Das zeigt heute die Bilanz vom Kreditschutzverband 1870. Hauptgrund ist weiterhin eine ehemalige oder gescheiterte Selbstständigkeit. Was auffällt ist, dass mehr Menschen unter 40 in eine Privatinsolvenz rutschen. Hier braucht es mehr Finanzbildung an den Schulen. Für einen bewussteren Umgang mit Geld fordert der KSV. Aufatmen am Great Barrier Reef. Ein später Sommermonsun hat Teile des weltberühmten Korallenriffs vor der australischen Ostküste gerettet. Der Regen hat das viel zu warme Wasser abgekühlt. Auch Wind und Wellen haben geholfen, eine große Korallenbleiche zu verhindern. Die kann dazu führen, dass Korallen absterben. Das Great Barrier Reef ist das größte Korallenriff der Welt und sogar vom Weltraum aus zu sehen. Dass Hunde einen Riecher für die Stimmungen ihrer Besitzer haben, zeigen jetzt Ergebnisse einer Studie in Wien. Demnach kann das Hundehirn auch zwischen Angst und Ärger unterscheiden. Dafür wurden die Tiere in einen MRT-Scanner gelegt, während sie Fotos von menschlichen Gesichtern betrachtet haben. Für Hunde gibt es also nicht nur gut oder schlecht, sie erkennen auch Feinheiten unserer Emotionen.
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4: Morgen kommt sehr trockene Luft nach Österreich herein. Damit gibt es im Großteil Österreichs von in der Früh bis am Abend viel Sonne. Vereinzelt steht in der Früh noch teils der Nebel. Der verschwindet aber schnell. Am Nachmittag kommen speziell auf den Bergen ein paar Wolken dazu. Für einzelne Gewitter oder Regenschauer reicht es aber höchstens von Vorarlberg bis ins Murtal in der Steiermark. Bei den Temperaturen gehen sich morgen höchstens 25 bis 32 Grad aus.
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5: Ihr hört euer einziges Wohlfühlradio für ganz Österreich und wir haben nur Themen, die euch gut tun. Zum Beispiel haben wir uns ein bisschen näher befasst mit der Sonnenfinsternisbrille, die ihr unbedingt braucht, wenn ihr morgen die zumindest teilweise Sonnenfinsternis bei uns beobachten wollt. Gleich mehr darüber nach Ozone und Katy Perry.

0: Ist schon fast ein bisschen Wochenend-Vibe hier auf eurem Wohlfühlradio mit Ozone. Wir haben nicht mehr lange hin. Ganz oben auf der Liste steht heute nach wie vor Sonnenfinsternisbrille checken. Und da sind wir jetzt ordentlich spät dran. Birgit Kern hier und
1: Martina Schobesberger, hallo.
0: Morgen Abend ist nämlich eine partielle Sonnenfinsternis. Und wenn ihr die beobachten wollt, dann braucht ihr eine spezielle Brille. Sonst sind die Augen hin. Also haben wir uns einmal angeschaut, wo bekommt ihr denn noch kurzfristig so eine her?
1: Genau, also ganz kurzfristig, schnell und sicher ist, ihr kauft sie beim Optiker bei euch im Ort. Die Fachbetriebe haben meistens hochwertige Sonnenfinsternisbrillen direkt im Laden da. Viele geben sie übrigens auch kostenlos bzw. gegen eine kleine Spende für einen guten Zweck her. Also ist auch sehr nett. Die zweite Möglichkeit, wo ihr sie herbekommt, ist im spezialisierten Astronomiefachhandel oder auch bei Sternwarten und Planetarien. Die verkaufen oft vorher oder eben am Sonnenfinsternistag selbst geprüfte Brillen.
0: Ja, zum Bestellen ist es eh zu spät. Außerdem ist es wirklich besser, auf Qualität zu schauen bei diesen Sonnenfinsternisbrillen.
1: Genau, unbedingt. Es geht um eure Augen. Also falls ihr schon eine Brille daheim habt.
0: Ja, die von 1999.
1: Ich wollte es jetzt so nicht sagen, aber ich habe auch noch nicht daheim. Schaut kurz auf die Innenseite des Pappgestells. Dort muss irgendwo das offizielle CE-Prüfzeichen drin sein und der Hinweis, dass die Brille ausdrücklich für den direkten Blick in die Sonne zugelassen ist. Also normale Sonnenbrillen oder Alufolie, da gibt es teilweise so Hacks im Internet. Absolut nicht machen, die schützen überhaupt nicht. Und kontrolliert auch genau, ob die Spezialfolie eh keine Kratzer oder Löcher hat. Denn wenn die beschädigt ist, dann gehört die Brille wirklich in den Müll.
0: Ja, danke Martina. Ein bisschen Zeit haben wir noch. Morgen Abend ist es dann soweit. Sonnenfinsternis.
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1: Während Schimpansen Stöcke benutzen, um an ihre Beute zu kommen, oder Delfine Schwämme vor sich herschieben, um den Meeresboden nach Nahrung zu durchkämmen, gehen die Krähen noch einen Schritt weiter. Sie benutzen nicht nur kleine Äste und Blätter, um an die Larven im Holz zu kommen, sie wurden dabei beobachtet, wie sie aus Zweigen kleine Haken machen, um ihre Snacks leichter herauszuholen. Besonders erstaunlich ist dabei auch, dass sie diese Technik auch an ihre Jungen weitergeben. Die Daniel Düsentriebs der Tierwelt sozusagen.
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9: Morgen kommt sehr trockene Luft nach Österreich herein. Damit gibt es im Großteil Österreichs von in der Früh bis am Abend viel Sonne. Vereinzelt steht in der Früh noch teils der Nebel. Der verschwindet aber schnell. Am Nachmittag kommen speziell auf den Bergen ein paar Wolken dazu. Für einzelne Gewitter oder Regenschauer reicht es aber höchstens von Vorarlberg bis ins Murtal in der Steiermark. Bei den Temperaturen gehen sich morgen höchstens 25 bis 32 Grad aus.
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10: Endspurt. Wir liefern den perfekten Sound zum Computer ausschalten oder Akten wegräumen. Vielleicht sitzt ihr aber auch schon im Auto und seid am Heimweg. Wir haben für jeden die passende Playlist. Ich bin die Birgit und das ist Glockenbach und Ella Henderson.

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2: Mit einem Impuls von Achtsamkeitsexpertin Tanja Gusenleitner-Kern. Für alle unter euch, die gerade viel um die Ohren haben.
3: Wenn du heute am Weg merkst, dass du unruhig bist und du denkst, ich muss noch dies oder das unbedingt tun, ich darf heute nicht dies oder jenes vergessen, dann erkenne diese Gedanken ganz bewusst. Richte deine Aufmerksamkeit wieder auf deine Atmung und aufs Hier und Jetzt. Schreib die Dinge auf, die dich im Kopf belasten. So kannst du sie ein Stück weit loslassen und wirst später sie nicht vergessen.
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2: Sightseeing mal anders. Und zwar mit dem Schlauchboot auf der Donau. Das könnt ihr jetzt in Wien erleben. Gestartet wird im 19. Bezirk, wo die wunderschönen Villen stehen. Weiter geht's dann durch das bunte Viertel Spittelau mit seiner beeindruckenden 100-Wasser-Architektur. Dann führt die Tour vorbei an der Urania unter der Schwedenbrücke durch, bis ihr zu einem absoluten Highlight der Tour kommt, der längsten Graffiti-Kunststraße Europas. Der Ausstieg erfolgt bei einer Strandbar, wo ihr euren Bootsausflug ganz gemütlich ausklingen lassen könnt. Die Rafting-Saison auf der Donau läuft noch bis Oktober. Dreimal pro Tag legen die Boote im 19. Bezirk ab. Alle Infos findet ihr online auf viennacityrafting.at.
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10: Mit Hannes Harp. Im Vorjahr sind in Österreich weniger Menschen in eine Privatinsolvenz geraten als im Jahr davor. Mit fast 8.700 Privatpleiten gibt es ein leichtes Minus von 0,6%. Das zeigt heute die Bilanz vom Kreditschutzverband 1870. Hauptgrund ist weiterhin eine ehemalige oder gescheiterte Selbstständigkeit. Was auffällt ist, dass mehr Menschen unter 40 in eine Privatinsolvenz rutschen. Hier braucht es mehr Finanzbildung an den Schulen. Für einen bewussteren Umgang mit Geld fordert der KSV. Aufatmen am Great Barrier Reef. Ein später Sommermonsun hat Teile des weltberühmten Korallenriffs vor der australischen Ostküste gerettet. Der Regen hat das viel zu warme Wasser abgekühlt. Auch Wind und Wellen haben geholfen, eine große Korallenbleiche zu verhindern. Die kann dazu führen, dass Korallen absterben. Das Great Barrier Reef ist das größte Korallenriff der Welt und sogar vom Weltraum aus zu sehen. Dass Hunde einen Riecher für die Stimmungen ihrer Besitzer haben, zeigen jetzt Ergebnisse einer Studie in Wien. Demnach kann das Hundehirn auch zwischen Angst und Ärger unterscheiden. Dafür wurden die Tiere in einen MRT-Scanner gelegt, während sie Fotos von menschlichen Gesichtern betrachtet haben. Für Hunde gibt es also nicht nur gut oder schlecht, sie erkennen auch Feinheiten unserer Emotionen.
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10: Morgen kommt sehr trockene Luft nach Österreich herein. Damit gibt es im Großteil Österreichs von in der Früh bis am Abend viel Sonne. Vereinzelt steht in der Früh noch teils der Nebel. Der verschwindet aber schnell. Am Nachmittag kommen speziell auf den Bergen ein paar Wolken dazu. Für einzelne Gewitter oder Regenschauer reicht es aber höchstens von Vorarlberg bis ins Murtal in der Steiermark. Bei den Temperaturen gehen sich morgen höchstens 25 bis 32 Grad aus.
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6: 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Es ist kurz nach 6 an diesem Dienstag. Jetzt den Computer ausschalten, Kaffeetasse in den Geschirrspüler geben, das Licht ausschalten und rein in den wohlverdienten Feierabend. Wir begleiten euch gerne hier mit klasse Musik. Zum Beispiel Nico Santos gibt's gleich und das ist Tones and I.
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Das ist euer ganz entspannter Dienstagnachmittag auf eurem Wohlfühlradio. Sie war eine unvergleichliche Sängerin und hat auch als Schauspielerin eine sehr gute Figur gemacht, Whitney Houston. Die Ausnahmekünstlerin wäre vorgestern 63 Jahre alt geworden und um sie gebührend zu feiern, hat Barbie-Hersteller Mattel eine Whitney-Puppe aufgelegt. Und zwar in dem Look, den sie bei I Wanna Dance With Somebody Ende der 1980er hatte. Damals war sie 24 und der Song war ein weltweiter Riesenerfolg. Die Whitney Barbie kostet $60 und wird wahrscheinlich eher was für Fans und Sammler werden. Ob ihr euch so eine Whitney Barbie zulegt oder nicht, ihre Musik wird uns immer an diese wunderbare Sängerin erinnern. Yeah. 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
2: Ich sage, das Mädchen mit den dunklen Locken und der Schildkröte, die in die Zukunft sehen kann. Und ihr sagt, Momo, genau. Es ist der Kultfilm der 80er, für viele der Lieblingsfilm der Kindheit. Und der ist jetzt auf Netflix. Denn das Fantasy-Märchen ist ja neu verfilmt worden. Die neue Momo hat lange rote Locken und blaue Augen. Die Geschichte packt aber auch 40 Jahre später noch genauso. Skrupellose graue Herren und auch graue Frauen, die den Menschen die Lebenszeit stehlen.
3: Was haben Sie dir angetan?
4: Ich habe keine Zeit.
5: Es breitet sich aus.
6: Wie eine Seuche.
3: Ich glaube, es liegt an diesen Armbändern. Also seid ihr Diebe und stehlt uns die Zeit. Ja, das sind wir.
2: Der neue Momo-Film ist optisch toll umgesetzt. Die Hauptdarstellerin ist wirklich sehr charismatisch. Und der Titelsong zum Film, der stammt übrigens zum Teil von Tokyo Hotel. Gibt's jetzt zum Streamen auf Netflix.
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10: Morgen kommt sehr trockene Luft nach Österreich herein. Damit gibt es im Großteil Österreichs von in der Früh bis am Abend viel Sonne. Vereinzelt steht in der Früh noch teils der Nebel. Der verschwindet aber schnell. Am Nachmittag kommen speziell auf den Bergen ein paar Wolken dazu. Für einzelne Gewitter oder Regenschauer reicht es aber höchstens von Vorarlberg bis ins Murtal in der Steiermark. Bei den Temperaturen gehen sich morgen höchstens 25 bis 32 Grad aus.
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11: Es ist kurz nach 6:30 an diesem Dienstag. Gleich ist es soweit. 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Um 19 Uhr geht's los.

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1: Eigentlich bin ich ganz anders. Ich komme nur viel zu selten dazu. Ödön von Horvath, ungarischer Schriftsteller.
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2: Habt ihr gewusst, dass das erste Autoradio schon in den 1920ern in einen Ford T eingebaut worden ist? Allerdings waren damals nur Kurz- und Langwelle möglich. Erst in den 50er Jahren sind UKW-Frequenzen ins Auto gekommen. Und es sollte noch einmal 20 Jahre dauern, bis Kassetten und danach CD-Player in den Autos verbaut worden sind. Heute haben wir mit Digitalradios, Streamingdiensten und Online-Radios noch mehr Auswahl.
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8: Mit Hannes Harp. Im Vorjahr sind in Österreich weniger Menschen in eine Privatinsolvenz geraten als im Jahr davor. Mit fast 8.700 Privatpleiten gibt es ein leichtes Minus von 0,6%. Das zeigt heute die Bilanz vom Kreditschutzverband 1870. Hauptgrund ist weiterhin eine ehemalige oder gescheiterte Selbstständigkeit. Was auffällt ist, dass mehr Menschen unter 40 in eine Privatinsolvenz rutschen. Hier braucht es mehr Finanzbildung an den Schulen. Für einen bewussteren Umgang mit Geld fordert der KSV. Aufatmen am Great Barrier Reef. Ein später Sommermonsun hat Teile des weltberühmten Korallenriffs vor der australischen Ostküste gerettet. Der Regen hat das viel zu warme Wasser abgekühlt. Auch Wind und Wellen haben geholfen, eine große Korallenbleiche zu verhindern. Die kann dazu führen, dass Korallen absterben. Das Great Barrier Reef ist das größte Korallenriff der Welt und sogar vom Weltraum aus zu sehen. Dass Hunde einen Riecher für die Stimmungen ihrer Besitzer haben, zeigen jetzt Ergebnisse einer Studie in Wien. Demnach kann das Hundehirn auch zwischen Angst und Ärger unterscheiden. Dafür wurden die Tiere in einen MRT-Scanner gelegt, während sie Fotos von menschlichen Gesichtern betrachtet haben. Für Hunde gibt es also nicht nur gut oder schlecht, sie erkennen auch Feinheiten unserer Emotionen.
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8: Morgen kommt sehr trockene Luft nach Österreich herein. Damit gibt es im Großteil Österreichs von in der Früh bis am Abend viel Sonne. Vereinzelt steht in der Früh noch teils der Nebel. Der verschwindet aber schnell. Am Nachmittag kommen speziell auf den Bergen ein paar Wolken dazu. Für einzelne Gewitter oder Regenschauer reicht es aber höchstens von Vorarlberg bis ins Murtal in der Steiermark. Bei den Temperaturen gehen sich morgen höchstens 25 bis 32 Grad aus.
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